A Lady from Texas, Gaylin Robinson, Left Your Memories. Hier ist Hermann Lammersmeyer, ja, countrymusic24.com. Es ist Ihre Sendung und ich freue mich, dass Sie da sind. Wo sind unsere Bobby Bear Fans? Ja, climbing the ladder and climbing the walls, Bobby Bear.

Ja, auf ganz besonderen Wunsch Heather Miles und Willie Nelson und In the Wind. Hier sind die Gießen Slaw Brothers, Play It Backwards. Danach Grand Peoples und Better Job in Richmond.

Ja, ein bisschen ungewöhnlich, aber wunderbar. Das war Grand Peoples. Hier ist Dave Early und Redneck Has Gone Bad. Danach George Strait und Twang. Und dann haben wir Gitti Bowersberg. Ja, did you take a good look at our sweet little baby? Lately habe ich irgendwann vor Jahren für Marion, für unsere Sängerin der Emsland Hillbillies geschrieben. Und ja, Gitti hat's dann aufgenommen. Dankeschön, Oberrhein.

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1: Did you take a good look at our sweet little baby lately, Gitti Bauersberg? Und ich danke Dietmar von der Firma Obermain dafür, dass er es aufgenommen hat. Wunderschön gemacht und danke, danke, danke. Hier ist Jens Steinmeier aus Aschendorf, ein Keyboarder, ein Macher und der hat Hermann Lammersmeier an der Stil. Two More Bottles of Wine, das ist ein Song von Emmylou Harris und spiel diesen Song jetzt für Helga. Ganz viel Freude daran.

Rockin' and Rollin' Country, ja, Hermann Lammers bei Understeel mit Jens Steinmeier. Wunderbar, aus Aschendorf, das klingt doch so wie wir es wollen. Hier ist Lucinda Cassidy, If It's Your Song. Danach haben wir Merle Haggard live.

Willie's Park. 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

Merle Haggard, ja, so toll kann das klingen. Hier ist Randy Floyd in Cowboy Clothes und Country Music für eine nette Frau aus Hamburg. Dankeschön für die E-Mail. Danach haben wir ein Geburtstagskind. 80 Jahre wird sie alt. Linda Ronstadt, wir hören sie mit Don't Cry Now. Buddy Emmons ist an der Stil, ja, und das macht alle wieder glücklich.

Don't Cry Now, Linda Ronstadt, ein toller Song. Here's Melba Montgomery, A Creek Is Too High. Und ja, das hören wir uns an. Buddy Emmons spielt, glaube ich, auch hier die Steel. Und ich freue mich, dass Sie da sind. Bleiben Sie einfach hier auch die nächste Stunde dabei.

Ja, Back Up and Turn Around, das war Melba Montgomery. Hier ist Hermann Lammersmeyer für George Camp in Houston, Texas. Ja, das ist dein Song hier, George, Herman and George.

Ah, Sie sind immer noch da. Wunderbar. Fred Leonard war das und Country Music Weekend. Jetzt haben wir Ray Price und We Go Back.

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Hier ist Phil Ball, der Gitarrist aus den 50er Jahren. Good Times, danach Doug Dillard für alle Banjo-Fans, Duellen Banjos.

Duellen Banjos und Hank Stone. Ich habe vor vielen, vielen Jahren habe ich Hank Stone kennengelernt in San Antonio, Texas. Und hier ist ein Song, den ich geschrieben habe, Silver Dollar Bar. Und Hank Stone hat ihn aufgenommen und hat ihm richtig den Texas Flavor gegeben.

The Silver Dollar Bar, ein fast wahrer Song. Hank Stone und Hermann Lammersmeyer hat ihn geschrieben. So, hier ist Willie Nelson und Farron Young und Live Fast and Die Young. Danach Michael Lone Star, A Song for an Unwanted Woman. Danach Darryl McCall und Johnny Paycheck, Pictures Can't Write Back.

Ja, Pictures Don't Talk Back. So hieß das Original. Daryl McCall und Johnny Paycheck. Hier ist Matt King und Hard Country. Danach Roland White und seine Band Sunday Sunrise. Danach Hermann Lammersmeyer und Annie B. So What Am I Gonna Do?

So What Am I Gonna Do with war Hermann Lammersmeyer und Annie B. Ein ganz, ganz toller Song aufgenommen in Nashville. So, hier ist Josh Graves und Marty Stewart und Great Big Woman. Danach ein deutscher Country-Song, Jens Hartmann, Say Connie Goodbye, Hermann Lammersmeyer an der Stil. Danach Willie Nelson und Graceland und diesen Song spiele ich für Mick. Danke für alles.

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Ja, guten Tag, Elvis. Ja, Willie Nelson und Graceland. Hier ist Tommy Hill für Jürgen Kopp in Dripping Springs, Texas. Und wir hören Tommy Hill mit seinen Jungs aus Nashville in Deutschland. Fräulein, das ist, ja, Jürgen, das ist dein Song.

Ja, mehr down to earth kann das gar nicht sein. Tommy Hill und Fräulein. Here's Benny Martin. We all smell good on Sunday.

Ich schnupper mal eben. Ja, wir riechen richtig gut. Es ist Sonntag und da war man doch in der Badewanne eventuell mit Benny Martin. Here's Rose Maddox and Kiss Me a Little Crazy.

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1: Kiss Me a Little Crazy, Rose Maddox. Ja, das waren auch die 50er oder Anfang 60er Jahre. Ich schaue auf die alte Uhr. Die Sendung sagt, hey, die Sendung ist fast vorbei. Und ja, einen Song habe ich noch. Billy Keeble, Shame on Me. Und wenn Sie einen Wunsch haben, schreiben Sie mir an hermann.l.meyer@freenet.de. Bye bye. Bleiben Sie brave Menschen. Und ja, hören Sie countrymusic24.com. Das ist Ihr Sender.

Und auch an diesem Sonntag gibt es wieder Musik aus dem Wilden Westen heute. Mein Name ist Jürgen Jakzentis, herzlich willkommen. So, das Mikrofon muss immer ein bisschen gerichtet werden. Ich denke, es klappt jetzt. Wir machen heute jetzt 2 Stunden Country-Musik aus dem Wilden Westen. Also Western-Musik heißt das in Wirklichkeit. Hier ist Alvin Crowe, der macht den Anfang mit Back in the Saddle Again.

Elvin Crow aus Texas war das, back in the saddle again. Wie gesagt, heute Western-Songs bis 18 Uhr hier auf Country Musik 24. Unser zweiter Interpret in der Sendung ist Tom Engel, Payday, Quitting Time and Another Can of Beer.

When I Cowboy Around, das war Lee Alexander. Weiter geht es immer weiter nach Westen mit Rex Allen, Westward Roll the Wagons.

Johnny Bond war das. Rollin' Plains erschien 1977 auf dem Album The Return of the Singing Cowboys. Das ist auch schon ein bisschen her. 1982 veröffentlichte Mo Bandy 20 Great Songs of the American Cowboys und von dieser LP gibt es jetzt Sioux City Sioux.

Belinda Gale und Curly Musgrave waren das, Texas Plains. Oh, jetzt gibt's ein bisschen Tanzmusik mit Erwin Lehn und seinem Südfunk-Tanzorchester. Nee, mit Rex Traylor, Golden Slippers.

0: Hank Williams Jr. war das I'm Afraid, zu finden auf dem Album Ballads of the Hills and Plains, 1965 erschienen, heute eine große Rarität. Spaghetti Western Cowboy heißt der nächste Song und die Interpreten, das sind die Tango Cowboys.
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Die Tango Cowboys waren das, Spaghetti Western Cowboys, der Song. Neulich habe ich mir ein Spaghetti Western angeguckt oder auch Italo Western, die übrigens meistens in Spanien gedreht wurden, deswegen heißen sie auch Italo Western. Da fand ein Postkutschenüberfall statt und im Hintergrund war ein Hochspannungsmast zu sehen. Ja, der Fortschritt macht auch vor dem Wilden Westen nicht halt. Hier ist Clint Bradley, Riding After Midnight.

Das war's.

Frankie Lane war das. Rawhide, die Titelmelodie zu der gleichnamigen Fernsehserie. Bei uns hieß die 1000 Meilen Staub und in der Hauptrolle war Clint Eastwood zu sehen und der spielte den Rowdy Yates und hier ist die Stimme von Clint Eastwood. Move

Clint Eastwood mit dem Titel Rowdy. Shep Woolley hat übrigens auch in der Fernsehserie mitgespielt und wir hören ihn jetzt mit Bars Across the Windows.

Johnny Western war das, Hannah Lee, I Are The Gallows. Johnny Western habe ich mal live gesehen in Bremen, das sind auch schon Jahrzehnte wieder her, und er war richtig toll und hat alle meine Schallplatten unterschrieben, die er gemacht hat, und das waren leider nicht so viele. So, zur Halbzeit gibt es ein Instrumental, wie gewohnt, und zwar die Titelmelodie aus dem Film Bandolero, 1968 in die Kinos gekommen, in den Hauptrollen Dean Martin, James Stewart und Rucker Welch.

Chris Ledoux Sings of His Life as a Rodeo Man. 1975 ist diese Langspielplatte erschienen und von dieser LP gab es Wyoming Girl. Die Sons of the Pioneers dürfen natürlich nicht fehlen, wenn es um Western-Songs geht. Hier sind sie mit Song of the Trail.

Eine sehr seltene Aufnahme von den Sons of the Pioneer Song of the Trail. Weibliche Stimmen in der Western-Szene sind sehr, sehr selten. Eine löbliche Ausnahme war Lynn Anderson. Wir hören sie mit Bad Cowboy.

Two Pairs of Levi's and a Pair of Justin Boots. Das war Red Steagall von seinem Doppelalbum Cowboy Favorites. Garantiert nie in Deutschland erschienen. Hier ist Wiley and the Wild West. I'm an old cowhand.

I'm an old cowhand, Wiley and the Wild West. Dahinter verbirgt sich Wiley Gustafson aus Wyoming, wo er eine eigene Ranch hat und eine Pferdezucht betreibt. Marty Robbins, seine Gunfighter Ballads und Trail Songs sind unvergessen. Hier ist er mit Prairie Fire.

Pony Express, Lawn Green war das. Way Out West heißt die nächste Formation, Arizona Moon, der Song. Und danach gibt es Trinity City, was für ein schöner Name, Trinity City mit Neighbors.

Was für ein lustiger Song. Riders in the Sky, The Trail Tip Song hieß das Ganze. Robert Wagoner, My Kind of Country und danach die Brazos West mit Girls from Texas und anschließend hören wir Craig Chambers, The Pistol.

Craig Chambers war das. The Pistol hieß das Ganze. Die Cass County Boys mit einer etwas älteren Nummer, also älter, auf jeden Fall älter als zwei Tage. Boogie Woogie Cowboy.

Outlaw Pride, das war Matt Robertson, Hank Snow, Riding Home und anschließend kommen die Sons of the Sun, New Yorker Queen, Song of the Rover.

The Sons of the San Joaquin waren das Song of the Rover. Und das war unser kleiner Ausflug in den wilden Westen. Mein Name ist Jürgen Jakzentis. Ich hoffe, die Auswahl hat gefallen. Ich bedanke mich, dass Sie dabei waren. Wünsche Ihnen Happy Trails und sage Bye-bye bis zum nächsten Mal. Und der letzte Cowboy-Song kommt von Don Edwards.

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Einen wunderschönen guten Abend und herzlich willkommen zur 5. Ausgabe von Country Roads hier live auf countrymusic24.com. Und mein Name ist Friedrich Konradi und es ist schön, dass ihr heute wieder mit dabei seid und das live aus dem Sendestudio in Ulm. Losgegangen sind wir gerade hier mit zwei Damen, die eigentlich aus Tschechien kommen und dort schon seit den 80er Jahren als Duo Kamille bekannt sind. Seit über 25 Jahren schon gemeinsam auf der Bühne. Und für uns Country-Fans extra hierzulande haben sie sich extra den Namen Hannah und Dana zugelegt. Und mit Hey, Hey, Hey, Easy Rider schicken sie uns gleich zu Beginn auf die Straße. Wir bleiben aber ganz aktuell. Der nächste Künstler kommt aus der Oberpfalz und hat seine brandneue Single erst vor wenigen Tagen veröffentlicht, am 7. August. Er nennt sich Piet Bürgerlich Peter Geier und liefert diesmal einen ganz reduzierten akustischen Sound. Mit dabei sogar ein waschechter Nashville-Musiker, nämlich Jake Clayton. Es geht um die Nächte am Lagerfeuer, die eigentlich nie enden sollten. Im September erscheint sein Debütalbum. Heute Abend gibt es mal die Single-Auskopplung von seinem Album, das erscheinen wird, nämlich Late Night Talks. Und direkt im Anschluss ein echter Klassiker, Neil Young mit Human Highway von dem 1987er Album Come a Time. Geschrieben hat er den Song aber schon Jahre früher, ursprünglich für ein Reunion-Album mit seinem alten Weggefährten Crosby, und zwar Still Nash, das dann nie zustande kam. Und ganz aktuell, Mitte September, erscheint Neil Youngs neues Album Second Song, und an der Gitarre sitzt dabei Micah Nelson, der Sohn von Willie Nelson. Jetzt aber erstmal viel Spaß mit Piet und danach natürlich mit Neil Young. Bitteschön.

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2: Ja, das war Neil Young mit einem echten Klassiker. Wir schalten jetzt musikalisch einen Gang zurück und das hat einen ganz aktuellen Grund bei der Hitze und der wochenlangen Dürre in diesem Sommer. Sehen wir uns wohl doch alle nach ein bisschen Abkühlung. Und deshalb jetzt ein ganz besonderer Song von Tom Astor. Und zwar Rudy, der Regentropfen aus seinem Album Kinder Country Party, das er im Jahr 2012 gemacht hat. Verpackt als kleine Geschichte über Umwelt und Klimaschutz. Tom Astor selbst hat gesagt, es ist sein persönlicher Lieblingssong der ganzen Platte. Also drücken wir also mal die Daumen, dass uns Rudi nächste Woche ein paar Kollegen vorbeischickt. Und bevor der Song läuft, gibt es noch ein kleines Vorwort dazu. Original natürlich von diesem Album, gesprochen von niemand Geringeren als Sven Blöger. Ja, wer ist das? Das ist, den kennt ihr sicher aus der ARD, wo er seit 1999 das Wetter im Ersten moderiert und ganz nebenbei, der Mann ist zwar gebürtiger Rheinländer, so wollte ich sagen, aus Bonn, aber er lebt schon seit den 90er Jahren, seit 1993 bei uns hier in Ulm. Passt doch ganz gut, wenn der echte Wettermann persönlich den Regentropfen ansagt. Also hier sind jetzt Sven Blöger mit seinem Vorwort und dann Tom Astor mit Rudi, der Regentropfen aus seiner Scheibe von 2012. Das ist die Kinder Country Party hier bei countrymusic24.com. Und am Mikrofon ist hier Friedrich Konradi. Schön, dass ihr mit dabei seid.
3: Guten Abend, herzlich willkommen hier zum Wetter mit Sven Plöger. Sommer, Sonne pur, so könnte man den heutigen Tag beschreiben. Ein Hochdruckgebiet liegt über Deutschland und das soll in den nächsten Tagen auch so bleiben. Zeit zu entspannen mit einem dicken Erdbeereis am Swimmingpool, einem ausgiebigen Spaziergang mit Wuschi, Zottel, Bello oder Kinder. Vielleicht eine riesen Gartenparty, wenn ihr heute vielleicht sturmfreie Bude habt. Das wäre doch was. Oh, Moment. Jetzt bekomme ich gerade die aktuellste Wetterprognose von meiner Redaktion. Huiuiui. Also das tut mir jetzt wirklich leid, aber scheinbar ist ein kleiner Regentropfen gesichtet worden, der sich mit seinen Freunden zu einem Nimbo Stratus zusammentun will. Was das ist? Ja, hört selbst.

Ja, ein ganz aktuelles Thema. Und das, obwohl der Song, ja wie gesagt, 2012 rausgekommen ist. Aber wollen wir mal hoffen, dass dieser Regentanz ein bisschen geholfen hat. Weiter geht's mit echter Spitzenklasse, nämlich die Cowboys gleich. Mehrere Legenden hier sind am Start, unter anderem Rainer Bach, Gründungsmitglied von Truckstop, und Dirk Schlag, bekannt natürlich von Santiano. Ihr neues Doppel-Live-Album Schön war die Zeit mit 32 Live-Tracks haben sie ausgerechnet im Studio Maschen aufgenommen, genau dort, wo einst alles für Truckstop begann. Und gleich hören wir sie mit Eastbound and Down und direkt danach ein Name, den ihr sicher eher von der Kinoleinwand kennt. Kiefer Sutherland, seit einigen Jahren macht er aber auch ernsthaften, handgemachten Amerikaner-Sound. Carol Wald stammt von seinem vierten Studioalbum Grey, geschrieben über 2 Jahre lang hat er daran. Von 2024 bis 2026 und nach seiner eigenen Aussage sein bisher persönlichstes Werk. Ich sag viel Spaß mit den Cowboys, die im Studio Maschen aufgenommen haben, und dann Kiefer Sutherland. Bitteschön.

Stichwort war das mit Kiefer Sutherland. Ja, und Goodbye sage ich noch nicht. Ihr hört die Sendung Country Roots heute Abend am Donnerstag. Das ist die Ausgabe Nummer 5 hier bei countrymusic24.com oder besser gesagt countrymusic24.com. Ja, und Kiefer Sutherland hat bewiesen, der Mann kann nicht nur schauspielern, er hat auch das Country-Gefühl im Blut. Jetzt wird es bei uns ein bisschen gefeiert, nämlich die Bellamy Brothers begehen dieses Jahr ihr 50-jähriges Bühnenjubiläum. 1976 starteten sie mit einem ganz bekannten Song, nämlich Let Your Love Flow. Nicht nur in den USA, sondern auch bei uns in Deutschland und in der Schweiz. Ganz oben in den Charts. Insgesamt kommen die beiden im Lauf ihrer Karriere auf 14 Nummer 1 Hits in den US Country Charts und Minimum ist einer der brandneuen Songs von ihrem Jubiläumsalbum 50 Years On, und danach wird's faszinierend. Ein Song komplett ohne Instrumente, nur mit 5 Stimmen. Home Free aus Minnesota haben mit genau diesem Konzept 2013 eine große US-Casting-Show gewonnen. Bei ihrer Version von Josh Turner's Your Man übernimmt Bassist Tim Foost die Leadstimme. Und bei der Tiefe fragt man sich wirklich, wo da die Instrumente bleiben sollen. Hier sind die Bellamy Brothers und danach gibt es dann gleich Home Free. Ich wünsche euch ganz viel Spaß damit.

Gänsehaut pur. Home Free, ihre Version von Your Man von Josh Turner im Original. Natürlich und kaum zu glauben, dass da kein einziges Instrument mitgespielt hat, oder? Wo wir gerade von Instrumenten sprechen. Wenn ein Name weltweit für die Bluesharp sprechen würde, dann natürlich kein geringerer wie Charlie McCoy. Er war Teil des legendären Nashville A-Teams und hat unter anderem mit Elvis Presley, Bob Dylan und vielen, vielen Country-Legenden im Studio gestanden. Und das Ganze über 60 Jahre. Und 2007 wurde er in die Music Hall of Fame und 2009 in die Country Music Hall of Fame aufgenommen. Und natürlich seit 2022 ist er Mitglied in der legendären Grand Ole Opry. Und übrigens, und da schließt sich der Kreis zu Tom Astor von vorhin, nämlich Charlie McCoy hat nicht nur bei dessen Aufnahmen von Take Me Home, Country Roads mitgespielt, er stand mit ihm sogar live auf der Bühne. Und das war 2008, da war er als Nashville-Gastmusiker mit dabei. Als Tom Astor nämlich sein Unplugged-Konzert im Lichtwerk in Schmallen gab, das in seiner Heimatstadt. Gemeinsam natürlich mit einem anderen legendären Nashville-Musiker, nämlich dem Gitarristen Bruce Watkins. Ja, und davon gibt es auch einen Mitschnitt, der ist zweimal aufgelegt worden, nämlich einmal als CD und einmal als DVD unter dem Titel Unplugged Live. Kleine Welt, das Country Business. Oder? Jetzt aber instrumental der Bluegrass-Klassiker Rolling in My Sweet Baby Arms. Ja, und danach direkt schließt sich der Kreis wieder nach Deutschland. Ein echtes Schätzchen aus dem Jahrgang 1972, als Uli Martin mit Schön war die Zeit in Ohio aufgenommen hat. Das ist übrigens die deutsche Version des amerikanischen Folk-Klassikers Banks of the Ohio, das einige von euch vielleicht durch die Olivia Newton schon kennen. Und das war ihre Hitversion aus dem Jahre 1971. Ja, im amerikanischen Original geht es da natürlich richtig düster zu. Ein junger Mann bittet seine Liebste bei einem Spaziergang am Fluss um ihre Hand und sie lehnt ab. Und er tötet sie und lässt sie im Fluss zurück. So ein Muderballad, sage ich dazu nur, ist in der amerikanischen Folktradition gar nicht so selten leider. Bei uns wurde daraus zum Glück eine ganz andere, wehmütige und warme Erinnerung an eine große Liebe. Ich sage viel Vergnügen mit Charlie McCoy jetzt mit Rolling in My Sweet Baby Arms und danach gibt es den Uli Martin mit seiner Geschichte. Schön war die Zeit in Ohio. Viel Freude damit.

Schön war die Zeit in Ohio. Das war von einem Sänger Uli Martins. Ja, und jetzt haben wir noch einen wunderbaren Song. Und zwar von einem Mann, der leider auch schon viel zu früh gegangen ist von uns. Und zwar Mr. Johnny Cash. Man nannte ihn auch so liebevoll Man in Black. Und das hatte eigentlich auch einen Grund, warum er eigentlich immer dunkel gekleidet war. Das war, weil er hat gesagt, solange es keinen Frieden auf dieser Welt gibt, kleide ich mich dunkel oder schwarz angezogen. Ja, Johnny Cash, der übrigens auch in Deutschland stationiert war bei der Army, und zwar Landsberg am Lech, da sind auch so einige Songs entstanden, wie zum Beispiel Get Riven oder Quai, Quai, Quai oder der legendäre Flossen Blissen Bruce. Ja, solche Songs sind da entstanden. Und er hat da auch Auftritte gemacht und hat da sogar eine kleine Gage bekommen. Ja, und Johnny Cash hatte keine leichte Kindheit. Er hat seinen Bruder verloren und dann kam er natürlich auch als unter die Drogen und sowas und hatte es wirklich nicht einfach. Und ich empfehle tatsächlich immer jeden Johnny Cash Fan, da gibt es eine tolle Verfilmung mit wirklich großartigen Schauspielern, einmal die Reese Witherspoon und Joaquin Phoenix, und der Film kam 2 Jahre nach dem Tod von Johnny Cash raus und wirklich eine ganz, ganz großartige musikalische Biografie, wo da einfach sein Leben wiedergespiegelt wird von Johnny Cash. Ja, und wir gehen jetzt ein bisschen weiter, und zwar kommen wir zu einem Song, da gibt es auch eine moderne Fassung von diesem Song, und den hat er 2003 noch aufgenommen, der Johnny Cash, eigentlich schon kurz vor seinem Tod, und zwar You Are My Sunshine. Eigentlich auch ein ganz, ganz trauriger Song. Aber hören wir uns den doch einfach mal an. Hier ist Johnny Cash mit You Are My Sunshine, und bitteschön.

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6: Ja, das war Johnny Cash mit You Are My Sunshine. Und damit sind wir auch schon fast am Ende dieser Sendung für heute. Und für den letzten Song heute Abend geht's musikalisch noch einmal in meine eigene Heimat, ins Schwabenland. Ein wunderschönes Stück in bester Mundart von der Band Wenderson, die übrigens gegründet ist 2004 von Markus Stricker und Michael Schad. Und der Bandname bedeutet Wintersonne. Und da Benny daheim, hat Markus Stricker vor über 15 Jahren geschrieben. Ursprünglich als eine Art Hymne für unsere Naturpark hier in Baden-Württemberg gedacht. Der Song steht seit 2013 auch immer schon in der Hitparade. Und ein Naturfilm dazu hat sogar einen Bundespreis gewonnen, den Silbernen Schmetterling. Und Wenderson setzen sich auch seit Jahren für den Erhalt des schwäbischen Dialekts ein und sogar mit Projekten an Schulen. Da bin ich daheim heißt, da bin ich daheim. Ein Gefühl, das wohl jeder von uns kennt, ganz gleich, wo man herkommt. Bevor gleich die letzten Töne der Sendung erklingen, noch eine kurze Anmerkung unseres Outros, nämlich stammt zwar von Chet Atkins, ist aber tatsächlich ein Solostück und kein Duett mit Mark Knopfler, auch wenn die beiden Gitarrenlegenden 1990 mit Neck and Neck ein fantastisches gemeinsames Album gemacht haben. Jam Man ist von Atkins Album Boom Almost Alone aufgenommen mit gerade mal 71 Jahren. Und dafür gab es sogar den Grammy für die beste Country-Instrumental-Performance. Damit verabschiede ich mich auch schon von euch. Danke, dass ihr bei der 5. Ausgabe von Country Roads hier auf countrymusic24.com dabei wart. Bleibt uns auch über diese Sendung hinaus treu. Hier bei countrymusic24.com gibt es natürlich rund um die Uhr starkes Programm. Schaltet also gerne auch mal bei meinen Kolleginnen und Kollegen ein und hört in die Sendung rein. Wenn ihr Musikwünsche habt, schreibt mir gerne jederzeit, entweder per Mail an countrymusic24.com oder direkt auf der Webseite countrymusic24.com, und da gibt es den Reiter. Dort findet ihr die dementsprechende Wunschbox. Euer Friedrich Conradi verabschiedet sich, nicht zu verwechseln mit dem lieben Friedrich Hoog, der witzigerweise auch aus Ulm kommt. Die nächste Live-Ausgabe hört ihr in 14 Tagen wieder an derselben Welle zur selben Zeit, donnerstags ab 18 Uhr. Und falls ihr bis dahin nochmal reinhören wollt, die Wiederholungen gibt es am Samstag von 12 bis 13 Uhr oder am kommenden Donnerstag nochmal um 18 Uhr. Ich sage Tschüss und Ciao, und allen, denen es gerade nicht so gut geht, wünsche ich von Herzen gute Besserung. Und allen, die gesund sind, bleibt es. Genießt jetzt Wenderson mit Da Benny daheim. Und zum Ausklang natürlich noch den Chet Atkins. Und wie immer, keep it country. Bis zum nächsten Mal.

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Hallo und herzlich willkommen im Hillbilly Rockhaus hier auf countrymusic24.com zu 2 Stunden Country-Musik. Wir hatten zu Anfang den Instrumentaltitel Squid Jigging Ground, gespielt von Harold Lehman auf dem Akkordeon. Und Harold Lehman ist der Cousin von Ray Campy und Bear Family Records hat jetzt eine ganz tolle CD von Ray Campy auf den Markt gebracht. Ray Campy Rocks, daraus hören wir aus

1970 den Titel Caterpillar, zuvor aber eine historische Aufnahme von Ray Campy aus dem Jahre 1949 in Austin in Texas. Ray Campy Toe Tapping Rhythm. Auf geht's!

Aus dem Album Ray Campy Rocks hörten wir aus 1957 Ray Campy and the Snappers mit Give That Love to Me. Ja, Ray Campy war ein US-amerikanischer Rockabilly-Sänger und Kontrabassspieler. Seine musikalische Karriere bekam in den frühen 70er Jahren noch einmal Aufschwung, als er von Ronnie Weiser, dem Besitzer von Rolling Rock Records, wiederentdeckt wurde. Aus dieser Zeit hören wir Ray Campy mit 16 Chicks und danach aus dem Jahre 1981 Ray Campy mit dem Rockabilly Man.

Rosie Flores and Ray Campy mit I'm Gonna Wear the Pants aus dem Album A Little Bit of Heartache. Das Album ist jetzt ganz neu auf CMA Records wieder erschienen. Ja, wir bleiben noch etwas bei Bear Family. Dort erschien jetzt der Sampler Diesel Smoke and Dangerous Curves. Daraus die nächsten Titel. Billy Woods fängt an mit dem Truck Drivin' Man für alle Trucker und danach Billy Strange mit dem Titelsong der CD Diesel Smoke and Dangerous Curves.

Howl and Freight von Bob Newman aus dem Jahre 1952. Es folgt aus Deutschland, genauer gesagt aus Hannover, die Gruppe Heard Over Heels 1983 mit Come Down to Texas Tonight. Anschließend aus den Niederlanden die Canyon Drive Band mit My Uncle aus ihrer CD First Drive.

It Don't Hurt Anymore von Paul Carrack. Dazu ein Veranstaltungshinweis. Am Samstag, den 17. Oktober, ist Paul Carrack live zu sehen in Leipzig um 20 Uhr. Und danach gibt es 3 Konzerte in den Niederlanden, und zwar in Haarlem, Utrecht und Eindhoven. Auch Emmylou Harris ist auf Deutschland-Tournee, und zwar gibt sie ihr letztes Konzert in Deutschland am 6. September in Monheim. Das Konzert ist ausverkauft. Wir hören Emmylou Harris zusammen mit der Gruppe Southern Pacific Thing About You.

Die Emsland Hillbillies mit End of the Line. Auch dazu ein Veranstaltungshinweis. Die Emsland Hillbillies spielen nächste Woche Donnerstag am 20. August auf dem Stadtfest in Edewecht. Das liegt bei Bremen. Es geht hier weiter mit dem Atomicat Sampler Rocking Country Style, Volumen Nummer 4, daraus Wade A mit Paradise of Broken Hearts und danach aus 1949 Link Davis mit Have You Heard the News? Good Rocking Tonight.

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Stonewall Jackson aus 1957 mit You're Right, I Need You Real Bad. Ja, von Atomicat Records geht es jetzt zu Bear Family. Die haben einen ganz neuen Sampler auf dem Markt mit dem Titel Destination Hawaii. Daraus die nächsten drei Titel aus 1956. Hank Snow mit dem Hula Rock aus 1958. Jimmy C. Newman mit Bob a Hula. Und aus 1966 die Drifters mit My Island in the Sun.

Herzlich willkommen hier bei countrymusic24.com. Mein Name ist Wölkchen aus dem Studio Berlin. Und ich präsentiere euch jeden zweiten Sonntag von 18 bis 20 Uhr die Independent Radio Show. 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

Hallo und herzlich willkommen zur zweiten Stunde Hillbilly Rockhouse hier auf countrymusic24.com. Wir sind bei den Hörerwünschen angelangt. Unser lieber Hörer Waldi hat sich Jerry Schmidt gewünscht mit 100 Miles und er hat auch drei weitere Künstler mit dem Vornamen Jerry sich ausgesucht. Und zwar Jerry Ortley mit All About You, danach Jerry Winslet Jr., I'd Be Lost About You und als drittes dann Jerry Reed, You Can't Keep Me Here in Tennessee.

More and More aus 1954, gesungen von Webb Pierce, der wäre am vergangenen Samstag runde 105 Jahre alt geworden. Wir sind bei den runden Geburtstagen angelangt und kommen zu Tony Weller, der galt in den späten 50er Jahren als der deutsche Pat Boone. Wir hören seine deutsche Version Für uns zwei aus 1957. Und gegen Ende der Sendung gibt es ein kleines Tony Weller Special mit Pat Boone Hits aus den 50er Jahren. Danach hören wir die Gruppe Golden Earring mit Back Home, ein Hit aus 1970. Ihr Bassgitarrist Rinus Gerritsen feiert am vergangenen Sonntag seinen 80. Geburtstag.

Mamachi, 1956 gesungen von Margot Eskins. Sie wäre gestern runde 90 Jahre alt geworden. Wir kommen zu Jimmy Mac Crackling mit The Walk, ein Hit aus 1958. Jimmy wäre heute 105 Jahre alt geworden. Danach ein Hit aus 1959, gespielt auf der Orgel von Dave Baby Cortez, und zwar Happy Organ. Und Dave Baby Cortez feierte heute seinen 88. Geburtstag ganz oben im Hillbilly Heaven.

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Part of the Plan von Dan Fogelberg. Er wäre heute 75 Jahre alt geworden. Ja, ein Geburtstagskind habe ich noch, und zwar ist mir das aufgefallen, der wäre heute 72 Jahre alt geworden, der Chris Gage. Er verstarb im vorigen Jahr am 24. August im Alter von 71 Jahren. Rest in peace, Chris Gage. Wir hören ihn mit zwei Titeln zusammen mit seiner Ehefrau Christine Albert. Hier sind Albert and Gage mit Boxcars und danach Vaya con Dios. Rest in peace, Chris Gage.

Ja, ich hatte es bei den Geburtstagskindern bereits angedeutet. Toni Weller verstarb im vorigen Jahr am 22. August im Alter von 89 Jahren. In Gedenken an Toni Weller hören wir zwei Songs auf Deutsch gesungen, zwei Pat Boone Songs. Und zwar der Titel Chains of Love in Deutsch. Und zwar aus 1957 jeden Morgen und danach aus 1958 in Honolulu am Blauen Meer. Rest in Peace, Toni Weller.

0: Marty Fall hat eine neue CD auf dem Markt, Song of Holler, daraus hörten wir Lunch Pail Testament. Wir kommen zum Schluss der Sendung und zwar ein Titel noch von Ray Campy. Zusammen mit der Bremer Band Rumble on the Beach hören wir Caterpillar und das ist jetzt ganz neu erschienen auf Bear Family Records, Ray Campy Rocks. Mein Name ist Gert Stassen, ich möchte mich jetzt schon ganz herzlich fürs Zuhören bedanken. Die Wiederholung der heutigen Sendung erfolgt morgen am Freitagvormittag ab 11 und das nächste reguläre Hillbilly Rockhaus nächste Woche Donnerstag zur gewohnten Zeit um 20 Uhr. Ich wünsche allen jetzt schon ein wunderschönes Wochenende.
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